Gewandhaus Radio, Sie hörten das Finale aus der Sinfonie Nummer 13 C-Dur, Opus 37 Nummer 1 von Luigi Boccherini. Michael Erxleben am Pult des Ensembles Neues Berliner Kammerorchester. Johann Sebastian Bach, seine Konzerte für Tasteninstrumente zählen zu den am meisten eingespielten Werke der Gattung. Gleich, ob die Wahl der Solisten auf ein Cembalo oder einen modernen Konzertflügel fiel. Hier ist Beatrice Rana mit dem dritten Satz Allegro aus dem Konzert Nummer 2 E-Dur Werkeverzeichnis 1053. Rana wird begleitet von der Amsterdam Sinfonietta.

Beatrice Rana und die Amsterdam-Sinfonietta mit dem dritten Satz Allegro aus dem Konzert Nummer 2 E-Dur, Werkverzeichnis 1053 von Johann Sebastian Bach. Dessen berühmtester und zu Lebzeiten höchst erfolgreicher Sohn Karl Philipp Emanuel zeichnet für das folgende Duo für Klarinette und Fagott verantwortlich. Wir hören den zweiten Satz daraus Allegro. Dieter Klöcker, Klarinette, und Karl Otto Hartmann, Fagott.

Auch der kleinen Form zugetan, der zweite überlebende Sohn Johann Sebastian Bachs, Karl Philipp Emanuel. Dieter Klöcker und Karl Otto Hartmann mit dem Allegro aus dem Duo für Klarinette und Fagott. Gewandhausradio Ottorino Respighi, zu Beginn des 20. Jahrhunderts ein Protagonist der italienischen Komponistenszene mit originärer Klangsprache, die allerdings geprägt war vom französischen Impressionismus ebenso wie vom Klassizismus. Insbesondere Respighis koloristisches Vermögen und sein Geschick, Renaissance- und Barockvorlagen mit neuem Klanggewand zu versehen, zeitigten einschlägige Erfolge. Das Ensemble Sinfonia 21 unter Richard Hickox mit Italiana aus der dritten Suite aus Alte Weisen und Tänze.

Anna Torge, die Solistin im dritten Satz Allegro aus dem Mandolinenkonzert B-Dur Rium Verzeichnis 548 von Antonio Vivaldi. Torge wurde begleitet vom Ensemble Il Cantino. Was uns führt zu Dmitri Schostakowitsch, aus dessen Suite für Jazzorchester Nummer 2 der Lyrische Walzer. Stephen Sloan leitet das Rundfunksinfonieorchester Berlin.

Der lyrische Walzer aus der zweiten Suite für Jazzorchester von Dmitri Schostakowitsch, gelesen vom Rundfunk-Sinfonieorchester Berlin unter Stephen Sloan. Mit Heinrich Josef Beermann damit zu einem Komponisten und Klarinettisten, der in der ersten Hälfte des 19. Jahrhunderts nach Anstellungen in Berlin, vor allem in München, zu Ehren kam und der zudem als Virtuose zahlreiche Konzertreisen durch ganz Europa unternahm. Von gegenseitiger Inspiration getragen waren Beermanns Freundschaften zu Karl Maria von Weber und Felix Mendelssohn. Auf liegt Beermanns Concertino in C-Moll, der dritte Satz Rondo Allegretto Vivo in der Lesart von Dieter Klöcker, begleitet vom Prager Kammerorchester.

Dieter Klöcker, Klarinette und das Prager Kammerorchester mit dem dritten Satz Rondo Allegretto Vivo aus dem Concertino C-Moll von Heinrich Josef Beermann. Auf der Agenda Klaviermusik von Domenico Cimarosa. Victor San Giorgio spielt den zweiten Satz Andantino Grazioso aus der Sonate A-Dur, Werkeverzeichnis 22.

Bedeutung erlangte er insbesondere mit seinen Opern. Darüber hinaus reüssierte er mit geistlichen Werken, Sinfonien und Klaviersonaten Domenico Cimarosa. Victor San Giorgio mit dem zweiten Satz Andantino Grazioso aus der Sonate A-Dur Cimarosas. 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Zu den stilprägenden Barockmeistern von den britischen Inseln zählt der mit 2 Jahren erblindete Komponist, Organist und Geiger John Stanley, ein Freund Händels und William Boyces. Das Ensemble The Parley of Instruments unter Roy Goodman mit dem Concerto Nummer 1 D-Dur des Engländers.

John Stanley, das Concerto Nummer 1 D-Dur in der Lesart des Ensembles The Parley of Instruments. Die Leitung lag in den Händen von Roy Goodman. Im folgenden Musik von Andreas Romberg, das Ardinghello Ensemble mit dem zweiten Satz Menuetto Allegro Moderato aus dem Quintett für Flöte, Violine, zwei Violen und Violoncello in E-Moll.

Johann Baptist Warnhall, der böhmische Komponist, ein eminent produktiver Kopf, der nicht weniger als rund 1300 Werke hinterließ, darunter 73 Sinfonien. Den Kopfsatz der Sinfonie C-Moll, Allegro Moderato, spielte die Toronto Camerata am Pult Kevin Mellon. Gewandhausradio, wir kommen zu Franz Schubert, der Wanderer an den Mond. Alexander Schmalz begleitet Tenor Benedikt Christiansson.

Theater und Musik, ein magisches, ein suggestives Amalgam auch jenseits der Oper. Denken wir an die zahllosen Aufführungen im England der Renaissance und des Barock, als die größten Komponisten die Stücke mit ihrer Musik begleiteten und dem Wort der Handlung damit nicht selten auch auf den Sprung halfen. Zu Abdelazer oder Die Rache des Mauren von Aphra Behn lieferte Henry Purcell den musikalischen Rahmen. Aus der Abdelazer-Suite, diese er gegeben von der Lautenkompanie Berlin. Gewandhaus Radio zu Wolfgang Amadeus Mozart. Die Soloists of the Lucerne Festival Orchestra mit dem vierten Satz Menuetto Thema con Variazioni aus dem Divertimento in D-Dur Köchelverzeichnis 251.

0: Divertimento D-Dur, Köchelverzeichnis 251, der vierte Satz daraus überschrieben, Menuetto, Thema con Variazioni. Wir brachten eine Aufnahme mit den Soloists of the Lucerne Festival Orchestra.
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0: Was die Sonaten des Neapolitaners Domenico Scarlatti angeht, es sind nach heutigem Stand 555, da hält der Katalog gleich eine Reihe ikonischer Einspielungen bereit. Etwa die von Christian Zacharias, Ivo Pogorelic, Scott Ross, Arturo Benedetti, Michelangeli, Dino Lipati, Wladimir Horowitz, Christoph Ulrich und vielen mehr. Bemerkenswert, originär in Auswahl und Exegese, auch die Einspielung von Piano-Legende Alexis Weißenberg. Mitte der 80er Jahre nahm der Bulgare in München 15 Sonaten Scarlattis für das Label Deutsche Grammophon auf. Hier die Sonate in Cis-Moll, Kirkpatrick-Verzeichnis 247.

Domenico Scarlatti, die Sonate Cis-Moll, Kirkpatrick Verzeichnis 247 in der Lesart von Alexis Weißenberg. Gewandhausradio, die Sinfonien von Johannes Brahms, sie sind fraglos fester Bestandteil der künstlerischen DNA des Gewandhausorchesters, für die Ewigkeit konserviert natürlich auf mehreren Dutzend Tonträgern. In jüngerer Zeit hat sich unter anderem Ex-Gewandhaus-Kapellmeister Herbert Blomstedt für das Repertoire eingesetzt und den integralen Zyklus aufgenommen. Allegro non troppo, der Kopfsatz aus Brahms Sinfonie Nummer 4 in E-Moll, Opus 98.

0: Das Gewandhausorchester unter Herbert Blomstedt mit dem ersten Satz Allegro non troppo aus der Sinfonie Nummer 4 in E-Moll Opus 98 von Johannes Brahms.
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Marc Butschkow, Violine und Claire Huangxi, Klavier, mit dem dritten Satz Allegro Agitato aus der Violinsonate F-Moll Opus 4 von Felix Mendelssohn Bartholdy. Gewandhausradio, zum festen Kanon der regelmäßig aufgeführten Solokonzerte gehören fraglos die 6 Flötenkonzerte von Carl Philipp Emanuel Bach. Auch diese technisch anspruchsvollen Werke gelten in ihrer Anlage und ihren Ausdruckspotenzialen bereits als Meilensteine auf dem Weg in die Wiener Klassik. Hören wir den Flötisten Ariel Zuckermann, begleitet vom Georgian Chamber Orchestra Ingolstadt, mit dem dritten Satz Allegro Assai aus dem Konzert in A-Moll.

0: Ariel Zuckermann, der Solist im dritten Satz Allegro Assai aus dem Flötenkonzert A-Moll von Carl Philipp Emanuel Bach. An Zuckermanns Seite das Georgian Chamber Orchestra Ingolstadt.
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0: Karl Goldmark, der österreichisch-ungarische Komponist und Geiger, in seinen späteren Jahren, Ende des 19. Jahrhunderts, ein eminent populärer und erfolgreicher Künstler mit Schülern in Wien wie etwa Jean Sibelius. Karl Kraus rühmte ihm nach, er sei seit dem Tod Wagners der größte lebende Musikdramatiker. Gewissermaßen über Nacht berühmt wurde Goldmark mit seiner Oper »Die Königin von Saba«. Wie auch immer, es gilt, diesen Spätromantiker im Blick zu behalten. Die Bamberger Symphoniker unter Fabrice Bouillon mit dem Scherzo für Orchester in E-Moll Opus 19.

0: Chan Kakmur mit dem Fantaisie am Promptuizismal Opus Posthumum von Frédéric Chopin.
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0: Friedrich Gernsheim. Mit 11 Jahren bereits gab er seine ersten öffentlichen Konzerte als Pianist und Geiger und stellte erste Kompositionen vor. Und auch zu Leipzig unterhielt das musikalische Rundumtalent Beziehungen. Ab 1852 studierte Gernsheim an der Pleiße am Konservatorium bei Granden wie Ignaz Moscheles und Ferdinand David. Im Folgenden der Kopfsatz Allegro non troppo aus Gernsheims Cellokonzert E-Moll Opus 78. Solist Alexander Hülshoff wird begleitet vom Philharmonischen Orchester Mainz unter Hermann Bäumer.

Adolf Jensen, aus dessen Hochzeitsmusik Opus 45 dieser Reigen, gegeben von der Philharmonie Baden-Baden unter Pawel Balew. Jensen, Jahrgang 1837, wurde in Königsberg geboren und fungierte als Theaterkapellmeister unter anderem in Posen, Bromberg und Kopenhagen. Aufgrund eines dauerhaften Leidens suchte er Heilung unter anderem im Kurort Baden-Baden, wo er 1879 starb.

Das Collegium Instrumentale Brugensis mit der Ouvertüre aus der Ouvertüre C-Moll Werkeverzeichnis 55 von Georg Philipp Telemann. Das 1970 gegründete Ensemble ist der historisch informierten Spielweise verpflichtet, musiziert allerdings auf modernem Instrumentarium, um ein breiteres Repertoirespektrum offerieren zu können. Gewandhaus Radio, obwohl sein Schaffen zuvorderst im Zeichen der Gattung Oper stand, widmete sich der italienische Komponist Saverio Mercadante bisweilen erfolgreich auch dem Fach Solokonzert. Hier ist Mercadantes Klarinettenkonzert Nummer 2 B-Dur Opus 101, der erste Satz Allegro Maestoso. Der Solist Gianmarco Cassani wird begleitet vom Orchestra Sinfonica di Roma. Am Pult Francesco Lavecchia.

Saverio Mercadante, der erste Satz Allegro Maestoso aus dem Klarinettenkonzert Nummer 2 B-Dur Opus 101 des Italieners in der Lesart von Gianmarco Casani und dem Orchestra Sinfonica di Roma unter Francesco Lavecchia. Zu Robert Schumann damit und dessen Klaviertrio Nummer 2 in F-Dur Opus 80. Hören Sie das Trio Karenin mit dem dritten Satz überschrieben in mäßiger Bewegung.

Das Trio Karenin mit dem dritten Satz in mäßiger Bewegung aus dem Klaviertrio F-Dur Opus 80 von Robert Schumann. Zu den Zeitgenossen Schumanns zählte der in Coburg gebürtige Felix Draeseke, der unter anderem am Leipziger Konservatorium bei Julius Rietz lernte und dessen symphonisches Werk später von Gewandhauskapellmeister Arthur Nikisch aufgeführt wurde, der dann allerdings in den 1920er Jahren schnell in Vergessenheit geriet. So verzeichnet auch der Katalog bis heute nur eine überschaubare Anzahl von Einspielungen der Werke Draesekes. Hören wir im Folgenden die Sinfonie G-Dur Opus 12 des Komponisten, den zweiten Satz Scherzo Presto Leggero daraus mit dem Wuppertal Symphony Orchestra unter George Hansen.

Immer wieder interessant, die Klang- und Formensprache vergessener Meister zu entdecken, beispielsweise die von Felix Draeseke, der das romantische Idiom zu versöhnen wusste mit dem Formenkanon der klassischen Epoche. Das Wuppertal Symphony Orchestra unter George Hanson mit dem zweiten Satz Scherzo Presto Leggero aus Draesekes zweiter Sinfonie G-Dur Opus 12. Gewandhausradio, wie viel und was genau an Max Bruchs schottischer Fantasie für Violine und Orchester Opus 46 nun wirklich schottisch ist, darüber kann man trefflich streiten. Gewiss ist, das Werk wurde inspiriert von Texten des schottischen Schriftstellers Walter Scott und bedient sich einschlägiger Volksmelodien. Allerdings, wer die zum Teil schroffen, mächtigen Landschaften der Region kennt, der wird in Bruchs Musik die entsprechenden Assoziationen finden. Joshua Bell in der Rolle des Solisten und Dirigenten und die Academy of St. Martin in the Fields mit dem vierten Satz Finale Allegro Guerriero aus Bruchs Fantasie.

Max Bruch, die schottische Fantasie Opus 46 für Violine und Orchester, der vierte Satz, Finale, Allegro Guerriero. Joshua Bell in der Doppelfunktion als Solist und Dirigent am Pult der Academy of San Martin in the Fields. Gewandhausradio mit einer Piece von Franz Schubert. Pianist Marc-André Amelin spielt das Impromptu Nummer 4 in F-Moll. Deutschverzeichnis 935.

Der kanadische Pianist Marc-André Amelin mit dem Impromptu Nummer 4F-Moll, Deutschverzeichnis 935 von Franz Schubert und damit einem der technisch anspruchsvollsten der Gattung aus der Feder des Komponisten. Sprung damit ins 20. Jahrhundert. Auf der Agenda Musik von Kurt Weill, Nanas Lied, Caitlin Tsay und Baptiste Trotignon.

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Das Quintett für vier Bläser und Klavier von Wolfgang Amadeus Mozart, bearbeitet von Jean Fonsex für Kammerorchester und Violine. Den dritten Satz Rondo spielten Geiger Sebastian Bohren und die Charts Chamber Artists. Damit zu einer Lektion, einer Leçon in Sachen Gitarrenspiel. Fernando Sor schrieb die folgende Opus 31, eine Aufnahme mit Philipp Schmidt.

0: Philipp Schmidt mit der Lektion 20 aus den 24 Leçons Opus 31 von Fernando Sor.
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Johann Christian Bach, die Sinfonie in B-Dur, der zweite Satz Andante. Anthony Halstead leitete die Hannover Band. Und man muss anmerken, kein zweiter nach Halstead hat sich vergleichbar

vergleichsweise verdient gemacht um das Werk des jüngsten Bachsohnes, der, wie so viele andere Komponisten der Epoche, nach Stationen in Italien schließlich in London landete. Gewandhausradio apropos London. Eben dort wirkte mit Henry Purcell höchst erfolgreich einer der Granden des Barock, bevor er auf dem Höhepunkt seines Schaffens mit gerade mal Mitte 30 starb. Hören wir eine Suite aus The Fairy Queen. Prélude, Hornpipe, Rondo, Dance for the Fairies und Chaconne. Eine Aufnahme mit der Kamerata Öresund.

0: In Kopenhagen ansässig das 2010 gegründete alte Musikensemble Camerata Öresund. Die Formation um den Geiger Peter Spiski, bekannt für dynamisch forciertes, von hohen Energiewerten getragenes Spiel. Wir hörten das Ensemble mit einer Suite aus The Fairy Queen von Henry Purcell.
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0: Robert Schumann, im Jahr 1850 wurde er zum städtischen Musikdirektor in Düsseldorf berufen. Die prestigeträchtige Position löste beim Komponisten einen Kreativitätsschub aus. Schumann schrieb mit der Rheinischen Sinfonie und dem Cellokonzert a-Moll gleich zwei Hauptwerke. Sol Gavetta, begleitet vom Kammerorchester Basel unter Giovanni Antonini, im Folgenden mit dem Konzert für Violoncello und Orchester a-Moll, Opus 129.

Sol Gabetta, die Solistin im Konzert für Violoncello und Orchester A-Moll Opus 129 von Robert Schumann. Giovanni Antonini dirigierte das Kammerorchester Basel. Was uns führt zur Symphonik von Johannes Brahms. Den lernten im Übrigen Robert und Clara Schumann in Düsseldorf kennen. Ex-Gewandhauskapellmeister Herbert Blomstedt spielte mit dem Leipziger Traditionsorchester sämtliche Sinfonien des Meisters ein. Anliegt der dritte Satz Allegretto Grazioso aus Brahms' zweiter Sinfonie D-Dur, Opus 72.

0: Johannes Brahms in exemplarischer Lesart, das Gewandhausorchester Leipzig unter Herbert Blomstedt mit dem dritten Satz Allegretto Grazioso aus der zweiten Sinfonie in D-Dur Opus 72.
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Transkriptionen, Bearbeitungen von Werken, insbesondere von populären Werken, können skurril anmuten, bisweilen auch befremden. Doch so mancher Arrangeur findet auch für das neue Gewand den angemessenen Ton. In diesem Sinne durchaus zu gutieren, dieser vierte Satz Andante aus Antonin Dvorak's Suite A-Dur, bearbeitet für Harfe-Solo von Javier de Maistre. Damit zu Domenico Scarlatti und seinem Sonatenkosmos. Der ist mit rund 555 Werken von wahrlich opulentem Umfang, was allerdings einige Pianisten erst recht ermutigte, eine Gesamteinspielung aufzulegen. Besonders hervorzuheben in diesem Zusammenhang der Frankfurter Pianist Christoph Ulrich, dessen integrales Aufnahmeprojekt sich langsam der Zielgeraden nähert. Christoph Ulrich mit der Sonate C-Moll, Kirkpatrick-Verzeichnis 226.

Die Sonate C-Moll Kirkpatrick Verzeichnis 226 von Domenico Scarlatti, gegeben von Christoph Ulrich. Das ist makelloses, idealtypisches Scarlatti-Spiel, den reichen Kolorierungspotenzialen und Nuancen des Notentextes verpflichtet. Nicht selten sind es ja fulminante, spezifische Hörerfahrungen gewesen, die Komponisten inspirierten, für ein bestimmtes Instrument zu schreiben. Im Falle Karl Maria von Webers war es Klarinettenvirtuose Heinrich Josef Beermann, den der Komponist entlang einer Reihe von Konzerten zu schätzen begann. Im Jahr 1811 entstand von Webers Concertino für Klarinette und Orchester in S-Dur Opus 26 zur Aufführung durch Beermann. Sharon Kamm und das MDR-Sinfonieorchester unter Gregor Bühl.

Klangpracht und stilistische Eleganz, eine Entdeckung auf sämtlichen Ebenen. Die Concerti Grossi des portugiesischen Barockmeisters Antonio Pereira da Costa. Wenig weiß man über dessen Biografie. Gewiss sind sein Status als geweihter Priester und seine Funktion als Kapellmeister an der Kathedrale von Funchal. Für die exquisite Einspielung der Concerti zeichnet das Ensemble Boncourt verantwortlich.

Das Debütalbum der kanadischen Pianistin Sophia Liu versammelt Werke von Franz Liszt und Frédéric Chopin. Wir hörten die Mazurka Nummer 2 im Moll Opus 17 von letzterem. Damit bei Gewandhausradio ins Herz des Telemannschen Klangkosmos einer Welt überbordender Varianz, fernab jeglichen Formalismus, die im Übrigen auch andere

europäische Musiksprachen seiner Epoche ventiliert. Das Ensemble des Ombres und Flötist Sylvain Sartre mit dem zweiten Satz G aus dem Pariser Quartett Nummer 6 in E-Moll.

Sylvain Sartre und das Ensemble Les Ombres mit dem zweiten Satz G aus dem Pariser Quartett Nummer 6 E-Moll von Georg Philipp Telemann. Ebenfalls von der historischen Spielweise geprägt, die folgende Lesart von Mozarts Violinkonzert Nummer 2 D-Dur Köchelverzeichnis 211. Solist Christoph Konz und das Ensemble Les Musiciens du Louvre mit dem dritten Satz Rondo Allegro.

Christoph Konz und das Ensemble Les Musiciens du Louvre mit dem dritten Satz Rondo Allegro aus dem Konzert für Violine und Orchester Nummer 2 D-Dur, Köchelverzeichnis 211 von Wolfgang Amadeus Mozart. Ins 19. Jahrhundert damit, zu Chormusik von Heinrich von Herzogenberg. Aus 12 deutsche Volkslieder aus dem 15., 16. und 17. Jahrhundert für gemischten Chor Opus 35, Es geht eine dunkle Wolken rein. Markus Utz leitet das Ensemble Cantissimo.

Wilhelm Stenhammer aus der Sammlung Spätsommernächte, Opus 33, die Nummer 5, Bocco Allegretto, Pianist Niklas Sivelöf. Gewandhausradio, zu den britischen Inseln hatte bekanntlich Felix Mendelssohn-Bartholdy ein besonderes Verhältnis. Dort schuf er einige maßgebliche Werke, dort feierte er mit seiner Musik große Erfolge. Zu den englischen Dirigenten, die Mendelssohns Werk besonders zugewandt sind, zählt Edward Gardner. Er hat bereits dessen komplettes sinfonisches Werk eingespielt. Aus der zweiten Sinfonie B-Dur, Lobgesang, hier ein Ausschnitt aus dem ersten Satz, Allegretto und Bocco Agitato. Gardner am Pult des City of Birmingham Symphony Orchestra.

Allegretto und Poco Agitato aus der zweiten Sinfonie in B-Dur, Lobgesang von Felix Mendelssohn Bartholdy. Edward Gardner dirigierte das City of Birmingham Symphony Orchestra. Bologna, seine Heimatstadt, blieb zeitlebens auch seine Hauptwirkungsstätte. Hier fungierte er als Kapellmeister und Cellist, hier schrieb er 10 Opern, 4 Oratorien, Instrumentalmusik und geistliche Werke. Die Rede ist vom italienischen Barockmeister Domenico Gabrieli. Aufliegt dessen Sonate Nummer 4 D-Dur. Joachim Schäfer, Piccolo-Trompete, wird begleitet von den Bratislava Chamber Soloists.

Gagliarda Bella, Harfenmusik von Fabrizio Dentice, gegeben von Mara Galassi. Der neapolitanische Renaissancemeister fungierte als Lautenist, Gambist und Komponist, insbesondere in Rom und Parma, wo er in Diensten des Adels stand.

Vincenzo Tomasini als Vorlagen für die Suite, die gut gelaunten Frauen, dienten ihm ausgewählte Sonaten von Domenico Scarlatti. Non presto in tempo di ballo, so überschrieb der Italiener die Nummer 4 der Suite. Robert Reimer am Pult der Deutschen Radiophilharmonie Saarbrücken-Kaiserslautern.

Eine Bagatelle für Violoncello und Orchester aus dem Jahr 1911 von John Ireland. Raphael Wallfisch wurde begleitet vom Orchestra of the Swan unter David Curtis. Gewandhausradio, Franz Danzi, ein Zeitgenosse Wolfgang Amadeus Mozarts, ein Komponist, der nicht die Delikatesse eines Mozarts erreichte, aber virtuos und geschmackssicher zu komponieren wusste, wovon Zeugnis ablegt, beispielsweise sein Klavierkonzert S-Dur Opus 4. Der dritte Satz daraus, Allegretto, jetzt mit Nare Agamanian, begleitet vom Münchner Kammerorchester unter Howard Griffith.

Bereits mit 19 Jahren gewann sie den legendären Tschaikowski-Wettbewerb in Moskau, die armenische Pianistin Nare Argamanyan. Hier war sie zu vernehmen mit dem dritten Satz Allegretto aus dem Klavierkonzert in Es-Dur Opus 4 von Franz Danzi. Howard Griffith am Pult des Münchner Kammerorchesters. Bereits mit 19 Jahren starb in Paris der baskische Komponist Juan Crisóstomo de Arriaga. Insbesondere seine Streichquartette und die Sinfonie in D-Dur geben beredte Beispiele seiner künstlerischen Potenziale ab. Concerto Köln mit dem vierten Satz Allegro con moto aus der Sinfonie.

Das Ensemble Concerto Köln mit dem Finalsatz aus der Sinfonie D-Dur von Juan Crisóstomo Arriaga. Gewandhausradio. Eintritt, so nannte Robert Schumann die Nummer 1 seiner Waldszenen Opus 82. Maria João Pires.

0: Eintritt, die Nummer 1 der Waldszenen, Opus 82 von Robert Schumann, in der Lesart von Maria João Pires.
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Giuseppe Antonio Brescianello, das Konzert für Violine, Oboe, Streicher und Basso Continuo G-Moll, der dritte Satz Allegro. Das La Cetra Barockorchester Basel musizierte unter der Leitung von Václav Lux.

0: Moritz Moszkowskis Orchestersuite F-Dur Opus 39, die Variation 3, überschrieben Allegro con Spirito. Ian Hobson stand in dieser Aufnahme am Pult der Sinfonia Varsovia.
1: Hélène de Montgeroux, die französische Pianistin und Komponistin, sie war die erste Professorin des Conservatoire de Paris bei dessen Neugründung im Jahr 1795. Bereits die jugendliche Aristokratin verkehrte in den Pariser Salons und ließ die Gesellschaft an ihren Klavierkünsten teilhaben. Zu den Werken der Montgeroux zählten unter anderem mehrere Dutzend Etüden. Die britische Pianistin Claire Hammond hier mit der Etüde Nummer 55 F-Moll.

0: Claire Hammond spielte die Etüde Nummer 55 in F-Moll von Hélène de Montgeroux. Die französische Komponistin ist hierzulande noch weitgehend unbekannt. Umso höher einzuschätzen das Engagement von Claire Hammond, dass sie uns diesen aparten Etüdenkosmos zugänglich gemacht hat.
1: Gewandhausradio, das Leipziger Vokalensemble Ammerchord, steht seit jeher für ein eminentes Repertoirespektrum, das Werke sämtlicher Epochen zwischen Mittelalter und 21. Jahrhundert umfasst. Und die stilistische Vielfalt der Sänger lässt ebenfalls Ausflüge zu in die Popularmusik und die Welt des Volksliedes.

Ich ging durch einen grasgrünen Wald. Das Ensemble Ammerkord mit diesem Volkslied, dessen Entstehung bis ins späte 16. Jahrhundert zurückreicht.

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1: Weiter geht es mit Musik von Claude Debussy. Der zweite Satz aus dessen Petite Suite ist mit Cortège überschrieben. Die Orchesterfassung besorgte Henri Bussy. June Merkel dirigiert das Orchestre de Lyon.

Cortège, der zweite Satz aus der Petite Suite von Claude Debussy in einer Bearbeitung für Orchester. June Merkel am Pult des Orchestre de Lyon.

0: Johann Sebastian Bach, sei Lob und Preis mit Ehren. Der Schlusschoral aus der Kantate Ihr Menschen rühmet Liebe, Werkeverzeichnis 167. Die Instrumentalfassung, gegeben von Cellist Jojo Ma, begleitet vom Amsterdam Baroque Orchestra unter Ton Koopmann.
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0: Musik aus dem elisabethanischen Zeitalter. William Byrd schrieb diese Pavane in D-Moll. Eine Aufnahme mit Alexandra Sostmann, einer Pianistin, die es unbedingt zu entdecken gilt. Besonders ihre Einspielungen im Zeichen von Renaissance- und Barockwerken haben Referenzstatus.
1: Damit ins 18. Jahrhundert. Als Oboenvirtuose und Komponist wurde Ludwig August Lebrun in ganz Europa gefeiert. Heute stehen seine Konzerte kaum noch auf der Konzerteagenda. Mit seiner Aufnahme an der Seite der Kammerakademie Potsdam hat Albrecht Mayer zumindest Lebruns zweites Konzert in G-Moll wieder auf die Landkarte gesetzt. Daraus der dritte Satz, Rondo Allegro.

Rondo Allegro, der dritte Satz aus dem Oboenkonzert G-Moll von Ludwig August Lebrun. Solist Albrecht Mayer wurde begleitet von der Kammerakademie Potsdam.

0: Ganz in seinem Element das Gewandhausorchester Leipzig unter Ricardo Chailly mit diesem ungarischen Tanz Nummer 3 F-Dur von Johannes Brahms.
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0: Zu den wenigen zeitgenössischen Komponisten mit Affinität zur alten Musik gehörte fraglos auch der Italiener Bruno Maderna. Besonders seine nuancierten Stil- und geschmackssicheren Transkriptionen von Werken aus der Renaissance weisen seine Expertise aus. Dirigent Dennis Russell Davies und das Orchestra della Svizzera Italiana haben sich auf dem Album Now and Then einigen dieser Renaissance- und Barockpreziosen gewidmet. Hier finden sich Werke von Frescobaldi, Lecrenzi, Gabrieli, Wassenaar oder Viadana. Von letzterem, von Ludovico Crossi da Viadana, hörten wir La Mantovana.
1: 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Die Klaviersonaten von Joseph Haydn erfreuen sich seit einigen Jahren bei vielen Interpretinnen und Interpreten wieder wachsendem Zuspruch. Eine im besten Sinne energetisch aufgeladene Lesart der Sonate Nummer 31 E-Dur legte der spanische Pianist Josu de Solaun vor. Finale Presto, der dritte Satz.

0: Jusso, Desolaun mit dem dritten Satz, finale Presto aus der Sonate Nummer 31 E-Dur von Joseph Haydn.
1: Bleiben wir in der Wiener Klassik. Oper ohne Worte präsentiert das Zürcher Bläseroktett. Aus Don Giovanni von Wolfgang Amadeus Mozart, das Duett von Don Giovanni und Leporello, E via buffone non mi secca, bearbeitet für Bläseroktett.

0: Das Zürcher Bläseroktett mit einem Ausflug in die große Oper aus Mozarts Don Giovanni gab es das Duett E via buffone non mi secar hier in einer Instrumentalbearbeitung.
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0: Felix Mendelssohn Bartholdy. Seine 12 Streichersinfonien entstanden zwischen 1821 und 1823. Im Alter zwischen dem 12. und 14. Lebensjahr also brachte sie der Komponist zu Papier, zur Aufführung gedacht im Hause des Vaters, der zu Privatkonzerten regelmäßig Musiker der Berliner Hofkapelle eingeladen hatte. Wie auch immer, wir hörten die 11. dieser Jugendsinfonien in F-Dur, den zweiten Satz Scherzo Commodo. Nicholas Ward leitete das Northern Chamber Orchestra.
1: Johann Nepomuk Hummel. Sein Klaviertrio Nummer 4 in G-Dur, Opus 65, der dritte Satz, Rondo vivace assai scherzando, gegeben vom Trio Parnassus.

0: Das Trio Parnassus bei Gewandhausradio mit dem dritten Satz Rondo Vivace Assai e Scherzando aus dem Klaviertrio G-Dur Opus 65 von Johann Nepomuk Hummel.
1: Wir kommen zu einem Komponisten, der zu den Vergessenen der deutschen Barockszene gehört. Die Rede ist von Joseph Meck. Er war Violinist, Kapellmeister und Komponist in Diensten des Fürstbischofs von Eichstätt. Geiger Sigur Imsen und das Barockensemble des Trondheim-Sinfonieorchesters haben sich Mecks Violinkonzert G-Dur Opus 1 Nummer 9 gewidmet. Hier gibt es daraus den vierten Satz Allegro.

Joseph Mack, das Violinkonzert G-Dur Opus 1 Nummer 9. Das Barockensemble des Trondheim-Sinfonieorchesters spielte den vierten Satz Allegro. Solist der Aufnahme Sigur Imsen.

0: tänzerisch und rhythmisch forciert, Jácaras. Musiker des Ensembles Private Musiker um Gitarrist Pierre Pitzel mit frühbarocker spanischer Musik, deren apartes Kolorit nicht zuletzt der Überlagerung von Kunst und Volksmusik geschuldet ist. Und Jácaras wie diese waren damals auch sehr beliebt, beispielsweise als Intermezzi, als Zwischenaktmusiken bei Theateraufführungen.
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2: Der Morgen, ein fragiles Terrain, insbesondere für den Musikgenuss. Der Brite Edward Elgar hat die Herausforderung angenommen. Hier das Chanson de Matin, Opus 15, Nummer 2, in der Fassung für Streichorchester. Das English Chamber Orchestra musiziert.

Chanson de Matin, Opus 15, Nummer 2. Die Streicherfassung dieses Kleinods von Edward Elgar in einer Einspielung des English Chamber Orchestra.

Aria di Mantova in der Version für Harfe Solo. Giovanna Pessi bei Gewandhausradio mit diesem Werk eines unbekannten Renaissance-Meisters.

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1: Zum Ausklang der Stunde Musik des estnischen Komponisten Veljo Tormes. Er hat unter anderem mehr als 500 Chorkompositionen und Vokalwerke hinterlassen. Ein Werk von ihm hören wir jetzt. How I Can Recognize My Home für zwei Soprane und Klavier.

0: Das Entree dieser Stunde im Zeichen von Antonio Vivaldi. Wir brachten den ersten Satz Allegro Molto aus dessen Oboen-Konzert in C-Dur. Solist Burkhard Glätzner wurde begleitet vom neuen Bachischen Collegium Musicum Leipzig unter Max Pommer.
1: Nach dem Tod des französischen Komponisten Georges Bizet im Jahre 1875 hatte dessen Freund Ernest Giraud zwei Suiten mit Orchesterstücken aus Bizets wohl berühmtesten Werk, der Oper Carmen, erstellt. Heute kommen diese Suiten deutlich häufiger zur Aufführung als die Oper selbst. Das Barcelona Symphony Orchestra unter Pablo González mit der Nummer 4 aus der ersten Carmen-Suite, Sec Dil.

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1: US-Pianist Andrew Chaisen. Seine Exegesen von Sonaten Domenico Scarlattis gehören zu den originärsten, unkonventionellsten, ausdrucksstarksten, koloristisch breit spektriertesten und gewiss auch exzentrischsten des Katalogs. Hier die Sonate D-Moll, Kirkpatrick-Verzeichnis 9.

0: Andrew Chison mit der Sonate D-Moll Kirkpatrick, Verzeichnis 9 von Domenico Scarlatti.
1: 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Damit zu Camille Saint-Saëns und seiner ersten Sinfonie Esto Opus 2. Die schrieb der Franzose im Sommer 1853 in nur 6 Wochen. Das Werk ist durchaus geprägt von den einschlägigen Vorlagen Mozarts, Beethovens und Mendelssohns. Deutlich vernehmbar allerdings bereits der spezifische Lyrismus, der später zahllose Werke des Meisters charakterisieren sollte. Hören Sie den 2. Satz Marsch Scherzo, Allegretto Scherzando aus dieser ersten Sinfonie. Jean-Jacques Cadroff leitet das Orchestre Philharmonique Royale de Liège.

0: Karl Suske, Violine und Walter Olberts, Klavier mit dem dritten Satz Scherzo Allegro Molto aus der Violinsonate F-Dur Opus 24 von Ludwig van Beethoven. Die Aufnahme entstand 1969.
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0: Eigentlich als zweisätziges Werk für Viola und Orchester konzipiert, hat Karl-Maria von Weber auch diese Fassung für Fagott und Orchester komponiert. Milan Turković, der Solist in diesem zweiten Satz Rondo aus Andante und Rondo Ungarese, Opus 35 des Komponisten. Neville Mariner dirigierte das Radiosinfonieorchester Stuttgart.
1: 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Als Geiger war er Teil der Münchner Hofkapelle. Ab 1716 dann fungierte er zunächst als Hofkapellmeister, später als Oberkapellmeister am württembergischen Hof in Stuttgart. Die Rede ist von Giuseppe Antonio Brescianello. Hören wir das Ensemble La Serenissima unter Adrian Chandler mit der Sinfonia Nummer 4 für Streicher und Continuo des Italieners.

0: Die Sinfonia Nummer 4 für Streicher und Continuo von Giuseppe Antonio Brescianello. Adrian Chandler am Pult des Ensembles La Serenissima.
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2: Die Klavierkonzerte von Johann Sebastian Bach zählen nicht unbedingt zum engeren Aufführungskanon von Sinfonieorchestern. Die Errungenschaften der historischen Aufführungspraxis taten das ihre, dass diese Werke eher den entsprechenden Spezialensembles überlassen wurden oder auch weiterhin werden. Dabei hatten Protagonisten des Betriebes, wie etwa Dirigent Roger Norrington, gezeigt, dass man auch auf modernen Instrumentarium zumindest annähernd historisch informiert spielen kann. In diesem Zusammenhang muss natürlich auch Riccardo Chailly's Lesart der 5 Konzerte an der Seite des Gewandhausorchesters und des Solisten Ramin Bahrami genannt werden. Entschlackt, dynamisch forciert und ausgesprochen luzide die Lesart des Konzertes in A-Dur, Werkeverzeichnis 1055.

Ramin Bahrami, der Solist im Klavierkonzert Nummer 4 A-Dur, Werkeverzeichnis 1055 von Johann Sebastian Bach. Ricardo Chailly leitete das Gewandhausorchester Leipzig. Beim Label Decca liegen sämtliche 5 Konzerte in dieser Besetzung vor.

0: Menuetto, der dritte Satz aus dem Divertimento B-Dur, Köchelverzeichnis 287 von Wolfgang Amadeus Mozart. Sándor Weg am Pult der Camerata Academica des Mozarteums Salzburg.
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2: Auf der Agenda Musik von Vincent du Bruquet, einem Meister der frühen Renaissance.

Gabriel Fauré. Er war der erste bedeutende Komponist, der eine Bühnenmusik schuf zu Maurice Maeterlincks Drama Pelléas et Mélisande. Aus der gleichnamigen Suite Faurés hier der dritte Satz, Sicilien, Allegretto molto moderato. Pavo Järvi dirigiert das HR-Sinfonieorchester.

0: Joseph Haydn, die Sonate C-Dur, Hoboken 1635, der dritte Satz, Finale Allegro, Fazıl Say spielte.
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2: Aus der Sammlung Concerti Opera Quinta das folgende Konzert in D-Dur von Willem de Fesch. Das Ensemble Musica Adrenum mit dem zweiten Satz Allegro e Cantabile.

US-Pianist Earl Wilde. Er schrieb 7, so der Titel. Er schrieb 7 Virtuoso Etudes after Gershwin. Als Vorlagen galten ihm dabei so populäre Songs des Amerikaners wie I Got the Rhythm, Somebody Loves Me oder The Man I Love. Letztere Nummer hier als Stundenentree in einer Aufnahme mit Claire Huonxi. Spätestens seit dem Gewinn des Gisa-Ander-Wettbewerbs im Jahr 2018 avancierte die Pianistin zum gefragten Gast auf internationalen Bühnen. Johan Svendsen, der norwegische Komponist, Dirigent und Geiger, Student übrigens ab 1863 am Leipziger Konservatorium, er schrieb neben Konzerten, Kammermusik, Chören und Liedern unter anderem 2 Sinfonien. Aus der ersten in D-Dur Opus 4, der dritte Satz Allegretto Scherzando. Bjarte Engseth dirigiert das Bournemouth Symphony Orchestra.

Die spezifische Klangsprache des Nordens im 19. Jahrhundert, unüberhörbar auch im Werk des Norwegers Johan Svendsen. Das Bournemouth Symphony Orchestra mit dem dritten Satz Allegretto Scherzando aus der ersten Sinfonie in D-Dur Opus 4 des Komponisten. Gewandt aus Radio damit zu Peter Tschaikowski. Anliegen, dessen Rokoko-Variationen für Violoncello und Orchester Opus 33. France Sprengel wird begleitet vom Ensemble I Fiamminghi.

0: Peter Tschaikowski, die Variationen über ein Rokoko-Thema für Violoncello und Orchester. Solistin France Sprengel wurde begleitet vom Ensemble I Fiamminghi.
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Grigori Sokolov. Schon lange produziert der russische Pianist keine Studioaufnahmen mehr. Live-Mitschnitte seiner Konzerte allerdings erscheinen seither regelmäßig. So gab Sokolov 2013 ein Rezital in Warschau, in dessen Mittelpunkt Werke von Franz Schubert standen. Wir brachten das Impromptu Nummer 4 in Astor, Deutschverzeichnis 899. Er stand für unbedingte Disziplin, Durchsichtigkeit, Vitalität und Präzision, der ungarische Dirigent Fritz Reiner. 1922 übersiedelte der für seine klaren Ansagen gefürchtete Maestro nach Amerika, wo er nach Stationen in Cincinnati, Pittsburgh und New York mit großen Erfolgen das Chicago Symphony Orchestra führte. Mit den Wiener Philharmonikern nahm Reiner 1960 unter anderem Werke von Antonín Dvořák auf. Der slawische Tanz Nummer 10, E-Moll, Opus 72.

0: Antonín Dvořák, der slawische Tanz Nummer 10, E-Moll, Opus 72. Fritz Rainer am Pult der Wiener Philharmoniker.
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0: In die Vorklassik damit und zu Johann Christian Bach. Die Verdienste des sogenannten Londoner Bach für die aufziehende Wiener Klassik können gar nicht hoch genug angesetzt werden. Insbesondere der junge Mozart ließ sich vom Stil des gebürtigen Leipzigers nachhaltig prägen. Hören wir die Sinfonie für Doppelorchester S-Dur Opus 18 Nummer 1 von Johann Christian Bach. Die Satzfolge Spiritoso Andante Allegro. Simon Standage leitet die Academy of Ancient Music.

Mit dieser Sinfonie für Doppelorchester S-Dur Opus 18 Nummer 1 von Johann Christian Bach, gegeben von der Academy of Ancient Music unter Simon Standage, ging es dem Finale dieser Stunde entgegen. Es bleiben wenige Minuten für Gitarrenmusik von Fernando Sor, Xavier Diaz Latorre und die Fantaisie Villageoise Opus 52.

Selten zu vernehmen in den Konzerthäusern und auf Tonträgern die Musik des dänischen Komponisten Johann Peter Emilius Hartmann. Aus dessen erster Sinfonie G-Moll Opus 17, der dritte Satz Menuetto in der Lesart des Danish National Symphony Orchestra, Thomas Dausgaard dirigierte.

Der Sohn Wolfgang Amadeus Mozarts, Franz Xaver, zeichnet verantwortlich für die Violinsonate B-Dur Opus 7. Den dritten Satz presto daraus spielten Clarissa Bevilacqua, Violine, und Martina Consoni, Klavier. Die Violine ebenfalls ins Zentrum stellte Peter Tschaikowski mit dem Walzscherzo für Violine und Orchester C-Dur Opus 34. James Ennis wird begleitet vom Sydney Symphony Orchestra unter Wladimir Ashkenazy.

Gewandhausradio, James Ennis, der Solist in diesem Walzscherzo für Violine und Orchester C-Dur Opus 34 von Peter Tschaikowski. Wladimir Ashkenazy leitete das Sydney Symphony Orchestra. Was uns führt zu einem Werk des Briten Ralph Vaughan Williams. Der schrieb auch eine Reihe von Bühnenmusiken, wie etwa die Musik zu Richard II. Nach dem Stück von William Shakespeare. Hier eine Nummer für den dritten Akt, Szene 3, Flourish and Entrance of Richard. Martin Yates dirigiert das Royal Scottish National Orchestra.

0: Jules Massenet, die Affinität zur Vokalkunst, ein mächtiger Faktor seiner künstlerischen DNA. So schrieb der Franzose neben Opern auch zahlreiche Lieder mit Orchester. Avril est amoureux. Bariton Thomas Dollier begleitet vom Orchestre de l'Opéra Normandie-Rouen.
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0: Und wir kommen zu einem weiteren französischen Opernkomponisten, Louis-Ferdinand Hérold. Als sich um 1820 für ihn die Türen für eine entsprechende Karriere erstmals öffneten, war ihm irritierenderweise daran gelegen, frühere Werke in Vergessenheit geraten zu lassen, beispielsweise seine Klavierkonzerte. Umso erfreulicher, dass einige Interpreten von heute sich zu diesen Werken entschieden bekennen. Jean-Frédéric Neuburger und die Sinfonia Varsovia unter Hervé Niquet mit dem Konzert Nummer 4 e-Moll.

Jean-Frédéric Neuburger, der Solist im Klavierkonzert Nummer 4 e-Moll von Louis Ferdinand Hérold. Hervé Niquet am Pult der Sinfonia Varsovia. Die heimische Folklore für den Norweger Edvard Grieg war sie stete Inspirationsquelle. Und es gelang ihm auf eindrückliche Weise, die einschlägigen Melodien zu integrieren, beispielsweise in seine sinfonischen Werke. Idealtypische Beispiele: die 4 sinfonischen Tänze Opus 64. Nemi Yarvi und das Göteborg-Sinfonieorchester mit dem 3. Tanz daraus, überschrieben Allegro Giocoso.

Kein geringerer als der Kollege Johan Svendsen hatte sie 1899 in Kopenhagen uraufgeführt, die Sinfonischen Tänze Opus 64 von Edvard Grieg. Neeme Järvi dirigierte das Göteborg-Sinfonieorchester. Sie empfangen Gewandhausradio und die folgende Sonata D-Dur aus dem englischen Barock stammt von einem bis heute unbekannten Meister. The Parley of Instruments musiziert unter Roy Goodman.

0: Die historisch informierte Spielweise in vorzüglicher Manier präsentiert vom englischen Ensemble The Parley of Instruments unter Roy Goodman. Wir hörten die Sonata D-Dur eines unbekannten englischen Komponisten und damit in die finale Runde dieser Stunde.
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1: Martin Hoffmeister am Mikrofon. Zwei Werke des französischen Komponisten Camille Saint-Saëns werden uns in der kommenden Stunde begleiten in der Sendung im Fokus Gewandhausorchester und Ensembles. Pianist Lang Lang und das Gewandhausorchester Leipzig haben das Klavierkonzert Nummer 2 G-Moll Opus 22 und die große zoologische Fantasie für zwei Klaviere und Orchester Karneval der Tiere 2023 im großen Saal des Gewandhauses eingespielt. Im ersten Teil der Sendung das Klavierkonzert Nummer 2 G-Moll Opus 22 von Saint-Saëns. Das Werk aus dem Jahr 1868 zählt nicht nur zu den populärsten Konzerten der Musikhistorie, sondern auch zu den technisch herausforderndsten. Der Franzose schrieb es in nur 17 Tagen, es wurde noch im Jahr der Entstehung in Paris uraufgeführt. Besonders durch die Fürsprache von Franz Liszt avancierte das Werk zu einem der meist aufgeführten Konzerte der Epoche. Lang Lang, begleitet vom Gewandhausorchester unter Andres Nelsons.

Lang Lang, der Solist im Klavierkonzert Nummer 2 G-Moll Opus 22 von Camille Saint-Saëns. Er wurde begleitet vom Gewandhausorchester Leipzig. Am Pult Andres Nelsons. Gewandhausradio, die Sendung im Fokus Gewandhausorchester und Ensembles im Folgenden mit der großen zoologischen Fantasie für zwei Klaviere und Orchester Karneval der Tiere, ein durchaus humoristisches Werk, das Saint-Saëns 1886 komponierte, allerdings nicht zur Aufführung zu Lebzeiten freigab. Parodiert werden darin auf subtile Weise Charakteristika von Tieren, überdies integrierte Saint-Saëns musikalische Zitate aus Werken berühmter Komponistenkollegen. So richtet sich das Werk gezielt an ein Kinder- und Erwachsenenpublikum. Hören wir den Karneval der Tiere mit Lang Lang und Gina Alice an zwei Klavieren, begleitet von Mitgliedern des Gewandhausorchesters unter Andres Nelsons.

Karneval der Tiere von Camille Saint-Saëns. Bei Gewandhausradio brachten wir eine Aufnahme mit Lang Lang und Gina Alice an zwei Klavieren und Mitgliedern des Gewandhausorchesters, Leitung Andres Nelsons. Bis zum Beginn der nachfolgenden Sendung bleibt noch ein wenig Zeit. Hören Sie Lang Lang mit der Pavane pour une enfant diffunte von Maurice Ravel.

0: Pavane pour une infante défunte von Maurice Ravel. Lang Lang spielte.
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Canoeing. Martina Frizzotti mit dieser Piano-Miniatur von Amy Beach, der Frau also, die als erste amerikanische Komponistin eine Sinfonie schrieb. Die Hochbegabte reüssierte nicht nur bereits als Jugendliche als Pianistin und Komponistin, sondern galt später auch als Protagonistin in Sachen Emanzipation und Frauenrechte. Gewandhausradio. Franz Danzer fungierte als Kapellmeister an den Höfen in München und Stuttgart und sollte zu einem der Wegbereiter der Romantik avancieren. Er hinterließ, sehr untypisch für die Epoche, nur ein Klavierkonzert. Aus diesem Werk in Es-Dur nun der zweite Satz Andante Moderato. Christoph Hammer und die neue Hofkapelle München.

0: Christoph Hammer am Fortepiano, begleitet von der Neuen Hofkapelle München mit dem zweiten Satz Andante Moderato aus dem Klavierkonzert in S-Dur von Franz Danzi.
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Ignacy Felix Dobzhinsky. Die Sinfonie C-Moll Opus 15, der dritte Satz, Menuetto alla Mansovina, Allegro Mano Troppo. Jaroslav Thiel am Pult des Wroclaw Baroque Orchestra. Neben Dobzhinskys Sinfonien sind es insbesondere dessen Kammermusik und Klavierwerke, die beim affinen Publikum auf Interesse stoßen könnten. Sie hören Gewandhausradio und zu den Phänomenen des globalen Klassikbetriebs zählt fraglos die Tatsache, dass ein eminent erfolgreiches und beliebtes Werk, wie etwa das Concerto de Aranjuez von Joaquin Rodrigo, außerhalb Spaniens kaum auf den Konzertbühnen präsent ist. Wie auch immer, hören wir Rodrigos Gitarrenkonzert in der Lesart von Thibaut Garcia, begleitet vom Orchestre National du Capitole de Toulouse unter Ben Glasberg. 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

0: Thibaut Garcia, der Solist im Concerto de Aranjuez von Joaquin Rodrigo. Ben Glasberg dirigierte das Orchestre National du Capitole de Toulouse.
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0: Was wenigen bekannt ist, auch die australische Klassikszene vermag mit einigen hochkarätigen alte Musikensembles aufzuwarten. Der historischen Aufführungspraxis verpflichtet etwa die tasmanische Formation Van Diemen's Band. Anliegt Georg Friedrich Händels Concerto Grosso Nummer 5 in D-Moll, Werkeverzeichnis 316. Martin Gesté und die Van Diemen's Band.

0: Das Scottish Chamber Orchestra unter François Leleux mit dem dritten Satz Allegro Vivace Trio aus der Sinfonie Nummer 1 C-Dur von Charles Gounod. Der französische Oboist Leleux macht in den vergangenen Jahren immer wieder auch durch luzid aufgefächerte Exegesen, insbesondere französischen Repertoires, von sich reden.
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Er war Musikkritiker und Komponist, heißt ursprünglich Philip Arnold Hazeltine, nannte sich aber, zumindest als Komponist, Peter Warlock. Seine sechssätzige Capriel Suite folgt weitgehend Tanzidiomen aus der Renaissance, so auch der gerade gehörte Basse-Danse. Wolfgang Emanuel Schmidt leitete das Ensemble Metamorphosen Berlin. Gewandt aus Radio, die französische Cellistin Hanna Salzenstein fühlt sich insbesondere den Errungenschaften der historischen Aufführungspraxis verpflichtet. Ihr Album E il Violoncello Suono versammelt entsprechend Werke, in diesem Fall aus dem italienischen Barock. Eine Chaconna von Giulio Ruvo.

Cellistin Hanna Salzenstein und Ensemble mit einer Giaconda von Giulio Ruffo. An ihrer Seite führende Musiker der französischen Barockszene wie Justin Taylor oder Thibaut Roussel. Ihre CD Il Violoncello Suono, eine deutliche Empfehlung. In den meisten Fällen werden die Cembalo-Konzerte von Johann Sebastian Bach in diesen Tagen auf modernen Konzertflügeln aufgenommen. Ob das im Sinne des Komponisten ist, darüber wird seit Jahrzehnten trefflich gestritten. Klar ist, moderne Instrumente liefern ein, sagen wir mal, weniger polarisierendes Klangbild. In Rom zeichnete die niederländische Pianistin Guillebey unter anderem Bachs drittes Konzert in D-Dur, Werkeverzeichnis 1054, auf. Das Instrument? Ein Bösendorfer Konzert Grand 290 Imperial. Bay wird begleitet von den Archi di Santa Cecilia.

0: auch ein Raumerlebnis, diese Aufnahme von Bachs Cembalo-Konzert D-Dur-Werkeverzeichnis 1054. Die Solistin Jill Bay am Konzertflügel begleitet von den Archi di Santa Cecilia. Die Leitung lag in den Händen von Luigi Piovano.
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Das Walz-Scherzo Opus 34 von Peter Tschaikowski. Geigerin Laila Josefowitz an der Seite des Orchestres Symphonique de Montréal unter Charles Dutoit. Ausgesprochen selten eingespielt, diese Preziose. Ursprünglich für Klavier geschrieben, zählen die Gnossienne und Gymnopédie zu den erfolgreichsten Stücken des Franzosen Erik Satie. Aparte, der Kontemplation verpflichtete Werke. Der schottische Gitarrist Sean Schiebe mit der Gnossienne Nummer 1.

0: Jean Schiebe mit der Genossienne Nummer 1 von Erik Satie.
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0: Tatsächlich selbst der Fachpersonage völlig unbekannt ist der Mozart- und Haydn-Zeitgenosse, der Komponist und Musikverleger Johann Anton André aus dem hessischen Offenbach. Es mag daran liegen, dass seine Werke zwar handwerklich konsistent sind, aber kaum Neuerungen ausweisen. Um es auf den Punkt zu bringen, André ein Epigone Haydns und Mozarts. Was nicht abwertend gemeint sein kann, wie man im Folgenden hört. Der dritte Satz, Rondo Allegretto aus der Sonate für Klavier, Violine und Violoncello Opus 17. Eine Aufnahme mit Mitgliedern des Polish String Quartet Berlin und Pianist Adam Tomaszewski.

Rondo Allegretto, der dritte Satz aus der Sonate für Klavier, Violine und Violoncello von Johann Anton André. Es musizierten Mitglieder des Polish String Quartet Berlin und Pianist Adam Tomaszewski. Gewandhausradio. Robert Schumann bemerkte einmal, das Horn sei die Seele eines Orchesters. Um seine Passion für das Instrument zu unterstreichen, schrieb der Komponist das Konzertstück für vier Hörner und Orchester Opus 86. Hören wir das Werk in der Referenzeinspielung mit den Solisten Markus Masconitti, Martin Schöpfer, Christopher Öberg und Monika Berengé-Caro. Zachary Oramo leitet das Royal Stockholm Philharmonic Orchestra.

Robert Schumann, das Konzertstück für vier Hörner und Orchester, Opus 86. Die Solisten waren Markus Masconiti, Martin Schöpfer, Christopher Oeberg und Monika Berengé-Caro. Zachary Oramo am Pult des Royal Stockholm Philharmonic Orchestra. Beenden wir diese Stunde mit der Reverie von Fernand de la Tombelle. Hervé Niquet dirigiert das Münchner Rundfunkorchester.

Ein Kosmos der Farben und der stilistischen Varianz, die 555 Sonaten des Neapolitaners Domenico Scarlatti. Einige Pianisten, darunter einige der besten, haben eine Auswahl dieser Preziosen im Repertoire, nur wenige haben sie bislang komplett eingespielt. Auf dem besten Weg, eine Gesamtaufnahme zu vollenden, ist Pianist Christoph Ulrich, dessen subtil schattierte Lesarten und handwerkliche Grandezza machen das Projekt zum Solitär im weiten Feld redundanter CD-Produktionen. Als Entree dieser Stunde Scarlattis Sonate A-Moll, Kirkpatrick-Verzeichnis 149.

Wolfgang Amadeus Mozart, die Kassation B-Dur, Köchelverzeichnis 99, der sechste Satz Menuett. Schandor Weg leitete die Kamerata Salzburg. Gewandhausradio zu Johannes Brahms, dessen zweites Klaviertrio in C-Dur Opus 87 unterscheidet sich in Anlage und Komplexität deutlich von den anderen Werken der Gattung von Brahms. Man könnte bemerken, es sei insgesamt durchgearbeiteter, weniger sanglich und im Ganzen violinistischer konzipiert. Hören wir den zweiten Satz Andante con moto, das Trio Sora musiziert.

0: Johannes Brahms, das Trio Sora mit dem zweiten Satz Andante con moto aus dem Klaviertrio C-Dur Opus 87. Eine Aufnahme, die idealtypisch die balladeske, die dramatische, dunkel gestimmte Atmosphäre des Satzes abbildet. Die empfehlenswerte Gesamteinspielung der Brahms-Trios mit dem Trio Sora erschien beim Label La Dolce Volta.
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0: Dass viele Werke Johann Sebastian Bachs bearbeitet wurden, ist hinreichend bekannt. Insbesondere etwa die Orchesterbearbeitungen von Leopold Stokowski erfreuen sich bei Teilen des Publikums großer Beliebtheit. Als substanzieller noch, vor allem aber interessanter, erwiesen sich allerdings die Bearbeitung seitens Komponistenkollegen Bachs. Josef Joachim Raff etwa legte einer Orchesterfassung der Chaconne aus der Partita Nummer 2 D-Moll Werkeverzeichnis 1004 von Bach vor. Das BBC Philharmonic Orchestra unter Leonard Slatkin.

Die Chaconne aus der Partita Nummer 2 D-Moll, Werkeverzeichnis 1004 von Johann Sebastian Bach. Die Bearbeitung für Orchester fertigte Josef Joachim Raff. Leonard Sletkin dirigierte das BBC Philharmonic Orchestra. Eine weitere Bearbeitung im Folgenden. Fritz Kreislers Variationen über ein Thema von Corelli im Stil Tartinis, hier in der Fassung für Violine und Streicher. Sebastian Bohren wird begleitet von den Charts Chamber Artists.

0: Sebastian Bohren, der Solist bei den Variationen über ein Thema Corellis im Stil Tartinis von Fritz Kreisler. An Bohrens Seite die Charts Chamber Artists.
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0: Ludwig van Beethovens Violinkonzert Opus 61 zählt fraglos zu dessen erfolgreichsten und bekanntesten Werken. Die Uraufführung im Theater an der Wien im Jahr 1806 allerdings stieß nur auf mäßige Resonanz, sodass sich Beethoven auf Bitte seines Verlegers Muzio Clementi entschied, das Konzert auch in der Fassung als Klavierkonzert vorzulegen. Eben diese Fassung jetzt in einer Aufnahme mit Pianistin Claire Huancy, begleitet vom Brandenburgischen Staatsorchester Frankfurt unter Howard Griffith. Der dritte Satz Rondo.

2 Fassungen erstellte Ludwig van Beethoven von seinem Konzert in D-Dur Opus 61, die bekannte für Violine und Orchester und die weniger populäre für Klavier und Orchester. Wir brachten den 3. Satz Rondo aus der Klavierfassung. Solistin Claire Huancy, Howard Griffith am Pult des Brandenburgischen Staatsorchesters Frankfurt. 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

0: Estilo Criollo, Tango-Legende Carlos Gardel schrieb diese Nummer, gegeben von Jonathan Alvarado.
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0: Kommen wir zu Karl Goldmark und dessen Konzertouvertüre im Frühling, Opus 36. Fabrice Bollon dirigiert die Bamberger Symphoniker.

Im Frühling Opus 36, Karl Goldmark schrieb diese Konzertouvertüre, die im Übrigen Ende November 1898 erstmals auch im Gewandhaus unter der Leitung des Komponisten zur Aufführung kam. Wir brachten eine Aufnahme mit Fabrice Boulon am Pult der Bamberger Symphoniker.

0: Ich stand in dunklen Träumen. Das Lied von Clara Schumann hier in der Fassung für Violoncello und Klavier. Es spielten Kian Soltani und Julien Cantin.
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François Couperin aus dem vierten Buch seiner Pièce de Clavecin, diese Nummer La Montflambert, Angela Hewitt spielte. Gewandhausradio, Edvard Grieg, der Norweger, auch und im Besonderen ein Meister der kleinen Formen, seien es Klavierpreziosen oder auch Lieder. Ausgewählte Lieder hat Cellist Daniel Müller-Schott für Violoncello und Klavier transkribiert. Das Lied Opus 4 Nummer 1 ist überschrieben »Das Waisenkind«. Daniel Müller-Schott und Herbert Schuch.

0: Das Waisenkind, ein Lied Opus 4 von Edvard Grieg, hier in der Bearbeitung für Violoncello und Klavier von Daniel Müller-Schott. Wir hörten Müller-Schott an der Seite von Herbert Schuch.
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Henryk Wieniawski. Seine Legende Opus 17 spielten Maria Duenas Violine und die Wiener Symphoniker unter Manfred Honeck. Kommen wir damit zu Franz Anton Hoffmeister und seinem Flötenquartett Nummer 4, F-Dur Opus 18. Der zweite Satz Minuetto in einer Aufnahme mit Andreas Blau, Flöte, Christoph Streuli, Violine, Ulrich Knörzer, Viola und David Rinneker, Violoncello.

0: Minuetto, der zweite Satz aus dem Flötenquartett Nummer 4 F-Dur Opus 18 von Franz Anton Hofmeister, gegeben von einer Formation um den Flötisten Andreas Blau. Hofmeister, wichtig zu wissen aus mitteldeutscher Sicht, Hofmeister komponierte nicht nur, er fungierte ebenfalls als Verleger und Musikalienhändler. Im Jahr 1800 gründete er gemeinsam mit Ambrosius Kühnel in Leipzig das Büro de Musique, aus dem später der Peters Verlag hervorging.
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0: Isata Kenny Mason mit den 12 Variationen über A vous dirais-je, Maman von Wolfgang Amadeus Mozart.

12 Variationen über A vous dirais-je, Maman von Wolfgang Amadeus Mozart, einer Aufnahme mit der englischen Pianistin Isata Kenny Mason. Gewandhausradio, wir bleiben beim Sujet Variationen mit den Variationen auf ein Thema von Joseph Haydn, Opus 56a von Johannes Brahms. Das Thema der Variationen kann allerdings nicht mit Sicherheit Haydn zugeschrieben werden. Wahrscheinlich stieß Brahms auf den St. Antoni-Choral beim Studium einer Feldpartita, die damals in Zusammenhang mit Haydn gebracht wurde. Wie auch immer. Das Gewandhausorchester unter Riccardo Chailly mit den Variationen auf ein Thema von Joseph Haydn von Johannes Brahms.

0: Johannes Brahms, Variationen auf ein Thema von Joseph Haydn, Opus 56a. Riccardo Chailly dirigierte das Gewandhausorchester Leipzig.
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0: Franz Berwald, der schwedische Komponist deutscher Provenienz, konnte Jahrzehnte mit seinen Werken in der Heimat nicht reüssieren, wurde bei hochdotierten Anstellungen regelmäßig übergangen und also begab er sich auf Reisen, lebte eine Zeit lang etwa in Berlin und Wien. In der österreichischen Metropole schließlich brachte er seine bedeutendsten Werke zu Papier. Die Wigmore Soloists mit dem dritten Satz Finale Allegro con Spirito aus dem Grand Septett B-Dur. 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

Grand Septet B-Dur, der dritte Satz, Finale Allegro con Spirito von Franz Berwald. Die Wigmore Soloists musizierten.

0: Dmitri Schostakowitsch, der Walzer Nummer 2, Opus 99a aus der Suite für Varieté-Orchester Nummer 1. Die Transkription für Klavier besorgte Florian Noack. Der Belgier veröffentlichte 2024 ein gefeiertes Album, ausschließlich im Zeichen von Transkriptionen.
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0: Neben seinem sehr populären Violinkonzert schrieb Jean Sibelius eine Reihe weiterer Werke für Violine und Orchester, Humoresken beispielsweise, Serenaden oder eine Suite. Hier die Humoresque Opus 89 Nummer 5. James Ennis begleitet vom Bergen Philharmonic Orchestra unter Edward Gardner.

James Ennis, der Solist in dieser Humoresque Opus 89 Nummer 5 von Jean Sibelius. Edward Gardner am Pult des Bergen Philharmonic Orchestra. 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

Alessandro Stradella, das Concerto Grosso, die Viole, der zweite Satz, Allegro. Das Capriccio Barockorchester musizierte unter der Leitung von Konzertmeister Dominik Kiefer. Alexandra Sostmann im Folgenden mit der Lord Salisbury Galliard von Orlando Gibbons. Der englische Renaissancemeister schrieb sie als Trauermusik auf den Tod des Aristokraten.

Orlando Gibbons, der Komponist und Tastenvirtuose, einer der bedeutendsten Meister der elisabethanischen Epoche. Alexandra Sostmann bei Gewandhausradio mit der Lord Salisbury Galliard.

0: Opa ohne Worte, o quante volte, die Aria aus I Capoletti e I Montecchi von Vincenzo Bellini, hier in der Bearbeitung für Trompete und Orchester. Matilda Lloyd wurde begleitet von der Britten Sinfonia unter Roman Gamba.
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0: Das Klavierkonzerte aus dem 18. und 19. Jahrhundert zumeist auch in einer Fassung für Klavierquartett oder Klavierquintett vorliegen, hat einen einfachen Grund. Sie konnten in solchen Kammermusikversionen auch beispielsweise in Salons oder in kleinerem Rahmen aufgeführt werden. Und das nicht immer zum Nachteil der Werke, die oft erst im kleinen Format ihre künstlerische Essenz freigeben. Hören wir Chopins Konzert in F-Moll Opus 21 in der Version für Klavier- und Streichquintett. Der dritte Satz, Allegro vivace, hier mit Kevin Kenner, begleitet vom Apollon-Musaget-Quartett und dem Kontrabassisten Slawomir Rosbach.

Kevin Kenner, das Apollon Musagette Quartett und Kontrabassist Slawomir Roswach mit dem dritten Satz Allegro Vivace aus Frédéric Chopins Klavierkonzert F-Moll Opus 21 in der Fassung für Streichquintett und Klavier. Ausgesprochen subtile Lesart, die die tiefen Dimensionen des Werkes stilprägend zum Leuchten bringt. Gewandhausradio, auf der Agenda ein Lautensolo, eine Courante von Jakob Reis. Michael Gondko spielt auf einem restaurierten Instrument aus dem Jahr 1595.

0: Besonders klang schön diese Laute aus dem Jahr 1595. Michael Gondko mit einer Courante von Jakob Reis, einem polnischen Meister, der als Lautenist am französischen Hof reüssierte und in Paris starb.
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0: Damit auf die britischen Inseln. Durchaus bemerkenswert ist die Tatsache, dass insbesondere die englischen Neoromantiker eine ausgeprägte Nähe zur Renaissance-Musik ihres Landes zelebrierten. So auch Ralph Vaughan Williams. Das London Symphony Orchestra unter Sir Adrian Boult mit der Fantasia on Greensleeves.

Flagellation, eine Nummer aus Miroir de Pen des niederländischen Komponisten Hendrik Andriessen. Sopranistin Roberta Alexander an der Seite des Netherlands Radio Chamber Orchestra.

0: Andantino, der Kopfsatz aus der Sonate für Oboe und Klavier D-Dur Opus 166 von Camille Saint-Saëns. Eine Aufnahme mit Céline Moinet und Florian Uhlig.
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0: Kritik und Publikum waren sich einig. Mit den Einspielungen der württembergischen Sonaten von Carl Philipp Emanuel Bach war dem US-Pianisten Keith Jarrett ein weiterer künstlerischer Coup der Extraklasse gelungen. Geheimnis des Labels allerdings bleibt, warum die bereits 1994 aufgenommenen Bänder erst 2023 veröffentlicht wurden. Wie auch immer. Keith Jarrett mit der Sonate Nummer 4 in B-Dur von Carl Philipp Emanuel Bach.

Die württembergische Sonate Nummer 4 B-Dur von Carl Philipp Emanuel Bach in der Lesart von Keith Jarrett. Gewandhausradio anliegt mit La Nuit et l'Amour, ein Zwischenspiel aus der Ode Symphonique Ludus pro Patria von Augusta Olmes. Patrick Davin dirigiert die Staatsphilharmonie Rheinland-Pfalz.

0: Ernest Bloch from Jewish Life. Der Kopfsatz Prayer Andante Moderato, gegeben von Cellist Edgar Moreau und dem Luzerner Sinfonieorchester unter Michael Sanderling.
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1: Mit Martin Hoffmeister. Herzlich willkommen.

Xu Xiaomei, die chinesisch-französische Pianistin, sie lebt seit Jahrzehnten insbesondere für den Tastenkosmos von Johann Sebastian Bach entlang von Einspielungen und Konzerten. Dabei ging und geht es ihr nie um künstlerische Verrichtung im konventionellen Sinne. Vielmehr geht es um Tiefenerkundungen und Transzendenz, um die Feier absoluter Versenkung in eine Musik, die immer auch über sich selbst hinausweist. Als erste Künstlerin überhaupt spielte Xu Xiaomei Bachs ikonische Goldberg-Variationen an Bachs letzter Ruhestätte in der Thomaskirche in Leipzig. Ein Konzert, das verdienstvollerweise in Bild und Ton für DVD und CD aufgezeichnet wurde. Als Entree dieser Stunde die Aria, gegeben von Xu Xiaomei, ein in Klang gegossenes Gebet.

Aus dem Ballet des Muses von Jean-Baptiste Lully, Orphée et Huit Tranciens. Ein Ensemble um Gambist Robin Faro und Flötist Julien Martin musizierte. Epochen nach Lully dominierte Claude Debussy als stilprägende Größe das französische Musikgeschehen. Das Orchestre National de Lyon unter June Merkel mit En Bateau aus der Petite Suite des Impressionisten, bearbeitet für Orchester von Henri Busset.

En bateau, aus der Petite Suite von Claude Debussy diese Nummer. June Merkel dirigierte das Orchestre National de Lyon. Mit dem Lyonnaiser Klangkörper hat Merkel sämtliche Orchesterwerke des Franzosen eingespielt, die 9-CD-Box hoch dekoriert. Zu den heute weniger populären Zeitgenossen Debussys zählen Benjamin Godard und Théodore Dubois. Durchaus erkenntniszeitigend, die unterschiedlichen Klangsprachen zu vergleichen. Hören wir zunächst aus Godards Trois Fragments Poétiques, Opus 13, Lamartine. Sodann Théodore Dubois' Pourquoi les oiseaux chantent.

Klangsprachen der zweiten Hälfte des 19. Jahrhunderts in Frankreich. Brussels Philharmonic unter Pierre Dumuseau, zunächst mit Benjamin Godards Lamartine, zuletzt mit Théodore Dubois' Pourquoi les oiseaux chantent. Tenor Cyril Dubois. In die spanische Renaissance damit. Von entscheidender Bedeutung für die Musikszene des Landes im 16. Jahrhundert war der Komponist Luis de Narváez. Kaum etwas ist über seine Biografie bekannt, seine Werke allerdings finden sich in zahlreichen Quellen hoch gerühmt. Mille Regrets, Mitglieder des Ensemble La Tempête musizieren.

Die Welten der Renaissance und des Barock im Dreiklang. Nach Louis de Navailles Miniatur Mille Regrets, eine Sinfonia aus Nicola Porporas Kantate Dorindo Dormi Encore mit dem Ensemble Nuovo Aspetto und zuletzt John Bennetts Song Venus Birds Whose Mournful Tunes, vorgetragen von Counter Andreas Scholl, begleitet von Lautenist Julian Beer und dem Concerto di Violis. Ja, eine apart gesättigte Melancholie liegt über dieser Stunde. Eine Melancholie, die verweist auf den Kern tiefgreifender Musikerfahrung. Edward Grieg, Solvegs Lied. Ole Christian Rüth am Pult des Bergen Philharmonic Orchestra.

Edward Griegs Klangkosmos, unbedingter Teil der DNA des Bergen Philharmonic Orchestra. Für die Peer-Gynt-Suiten am Pult des Orchesters Ole Christian Rüth. Aus der zweiten Suite, Opus 55 des Norwegers, hörten wir Solvegs Lied. Gewandt aus Radio und zu den solitären Werken der Musikgeschichte zählen fraglos die des griechisch-armenischen Schriftstellers, Philosophen, Choreografen und Komponisten George Ivanovich Gurdjieff. Bajati in klangtransformierte religiöse Versenkung. Anja Lechner und Vassilis Zabropoulos.

Fairest Isle aus Henry Purcells zweiter Semi-Oper King Arthur, der wohl populärste Song des englischen Barockmeisters. Eine Hommage an England und in diesen Tagen fast so etwas wie eine inoffizielle Nationalhymne. Countess Jakob Joseph Orlinski begleitet von Michael Biel. Nach Italien, idealtypisch aufgehoben in den Händen des Ensembles Sonatori della Rosa Marca, die Sonata Opus 8 La Bassa Donna von Giovanni Legrenzi.

Giovanni Legrenzi, die Sonate Opus 8 La Bassadonna in der Lesart des Ensembles Sonatori della Giosa Marca. Im Canzionero de Palacio, einem Liederbuch, das vor über 100 Jahren im Königspalast von Madrid entdeckt wurde, befindet sich auch diese Preziose von Juan del Encina. Mas vale trocar. Besser ist es, einzutauchen, Freud gegen Leid, als ohne Liebe zu sein. Wenn sie ihre Gunst gewährt, ist es wonnevoll zu sterben, doch zu leben ohne Liebe hieße gar nicht erst zu leben. Das Ensemble Gilles Binchois, Leitung Dominique Bayard.

Laut Tenist Rolf Liesleband sein bevorzugtes Tonstudio ein Ort abseits der Zivilisation in der Weite des südnorwegischen Niemandslandes. Ein Ort, der den Fokus auf das Wesentliche zulässt, der steht für verdichtete Klangkunst, ausgefaltet auf Laute, Barockgitarre oder Kitarone. Wir hörten Liesleband mit der Toccata Quinta von Johann Hieronymus Kapsberger. Skandinavische Klänge aus der Spätromantik begleiten uns im Folgenden mit Wilhelm Stenhammers Schauspielmusik zu Shakespeares Komödie »Was ihr wollt«.

0: Wilhelm Stenhammer aus der Schauspielmusik zu William Shakespeares Was ihr wollt, diese Nummer 17, Lento Grazioso. Arvo Vollmer dirigierte das Helsingborg Symphony Orchestra.
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1: Und zu dieser Konzertsendung im Zeichen des schwedischen Dirigenten Herbert Blomstedt begrüßt sie Martin Hoffmeister. Ja, seit nunmehr 7 Jahrzehnten währt die Karriere Blomstedts. Fraglos ist er damit der dienstälteste Dirigent der Welt und zeigt bis heute Omnipräsenz auf den internationalen Konzertpodien. Führende Orchester weltweit begleiteten seinen künstlerischen Weg. So fungierte er als Chefdirigent unter anderem bei Oslo Philharmonic, beim San Francisco Symphony Orchestra, der Staatskapelle Dresden und beim Gewandhausorchester in Leipzig. Darüber hinaus dirigierte er regelmäßig Spitzenklangkörper wie die Berliner und die Wiener Philharmoniker, das Konzertgebau Orchestra, Boston Symphony oder die Bamberger Symphoniker, um nur einige zu nennen. Blomstedts Repertoirefokus liegt auf den sinfonischen Werken Beethovens, Brahms, Bruckners, Schuberts und auf Musik nordischer Provenienz wie etwa den Sinfonien von Berwald, Nielsen oder Sibelius. Seine Dirigier- und Interpretationskunst besticht durch Partiturtreue, Luzidität und Tiefgründigkeit bei jeglichem Verzicht auf exzentrische Volten. Nehmen wir im Folgenden das Kernrepertoire des Dirigenten entlang von Einspielungen an der Seite des Gewandhausorchesters in den Blick. Werke von Johannes Brahms, Franz Schubert, Ludwig van Beethoven und Anton Bruckner. Zum Auftakt die tragische Ouvertüre D-Moll Opus 81 von Johannes Brahms. Herbert Blomstedt am Pult des Gewandhausorchesters Leipzig.

Johannes Brahms, die tragische Ouvertüre D-Moll, Opus 81. Herbert Blomstedt leitete das Gewandhausorchester Leipzig, mit dem er zu Beginn der 2020er Jahre einen Brahms-Zyklus eingespielt hat. Deutlich auch entlang der Brahms-Sinfonien zeigen sich Blomstedts analytische Präzision, seine Affinität zu kammermusikalischer Subtilität, zu Puls, Bögen, Atem und Transparenz. Gewandhausradio, die Konzertsendung heute gewidmet dem Dirigenten Herbert Blomstedt, der in der Nachfolge von Kurt Masur zwischen 1998 und 2005 als Gewandhauskapellmeister fungierte. Anlässlich Herbert Blomstedts 90. Geburtstag 2017 veröffentlichte das Leipziger Label Accentus Music einen neuen Beethoven-Zyklus mit Blomstedt und dem Gewandhausorchester, Live-Aufnahmen, die zwischen 2014 und 2017 entstanden und ein weiteres Mal Blomstedts Vermögen spiegeln, den Kern der Partituren zu entschlüsseln, ohne vordergründigen Effekten Raum zu geben. Ludwig van Beethoven, die Sinfonie Nummer 5, C-Moll Opus 67. Herbert Blomstedt am Pult des Gewandhausorchesters Leipzig.

Die Sinfonie Nummer 5, C-Moll, Opus 67 von Ludwig van Beethoven, gelesen von Herbert Blomstedt und dem Gewandhausorchester Leipzig. Ein Live-Mitschnitt aus dem Jahr 2017 aus dem Gewandhaus zu Leipzig. Ende 2021 widmete sich der Ehrendirigent des Traditionsorchesters am selben Ort unter anderem der 8. Sinfonie H-Moll, der sogenannten Unvollendeten, Deutschverzeichnis 759 von Franz Schubert, dessen Musik, Zitat Blomstedt, eine direkte Verbindung zum Himmel habe. An der Seite des Gewandhausorchesters gelingt Blomstedt eine Exegese auf der Mitte von Durchdringung und Gelassenheit, von analytischer Schärfe, Dramatik und Flow.

Gewandhausradio mit einer Konzertsendung im Zeichen des Dirigenten Herbert Blomstedt. Wir brachten zuletzt die Sinfonie Nummer 8 H-Moll, die unvollendete Deutschverzeichnis 759 von Franz Schubert. Blomstedt leitete das Gewandhausorchester Leipzig. Eine besondere Priorität im Schaffen des Dirigenten bilden seit geraumer Zeit die Sinfonien Anton Bruckners. Vor allem mit den Bamberger Symphonikern und dem Gewandhausorchester fand Blomstedt entlang des Repertoires zu konsistenten, zumal hochdekorierten künstlerischen Resultaten. An der Seite der Leipziger entstand zwischen 2005 und 2011 eine Gesamteinspielung der Sinfonien des österreichischen Romantikers. Hören wir Herbert Blomstedt am Pult des Gewandhausorchester im Folgenden mit Bruckners Sinfonie Nummer 7 in E-Dur, entstanden zwischen 1881 und 1883.

0: 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Zum Finale der heutigen Konzertsendung brachten wir die Sinfonie Nummer 7 E-Dur von Anton Bruckner. Herbert Blomstedt dirigierte das Gewandhausorchester Leipzig. Mit Dank für Ihr Interesse verabschiedet sich Martin Hoffmeister.
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Klangpracht und stilistische Eleganz, eine Entdeckung auf sämtlichen Ebenen. Die Concerti Grossi des portugiesischen Barockmeisters Antonio Pereira da Costa. Wenig weiß man über dessen Biografie. Gewiss sind sein Status als geweihter Priester und seine Funktion als Kapellmeister an der Kathedrale von Funchal. Für die exquisite Einspielung der Concerti zeichnet das Ensemble Boncourt verantwortlich.

Das Debütalbum der kanadischen Pianistin Sophia Liu versammelt Werke von Franz Liszt und Frédéric Chopin. Wir hörten die Mazurka Nummer 2 im Moll Opus 17 von letzterem. Damit bei Gewandhausradio ins Herz des telemannschen Klangkosmos einer Welt überbordender Varianz, fernab jeglichen Formalismus, die im Übrigen auch andere europäische Musiksprachen seiner Epoche ventiliert. Das Ensemble des Ombres und Flötist Sylvain Sartre mit dem zweiten Satz G aus dem Pariser Quartett Nummer 6 in E-Moll.

Sylvain Sartre und das Ensemble Les Ombres mit dem zweiten Satz G aus dem Pariser Quartett Nummer 6 E-Moll von Georg Philipp Telemann. Ebenfalls von der historischen Spielweise geprägt, die folgende Lesart von Mozarts Violinkonzert Nummer 2 D-Dur Köchelverzeichnis 211. Solist Christoph Konz und das Ensemble Les Musiciens du Louvre mit dem dritten Satz Rondo Allegro.

Christoph Konz und das Ensemble Les Musiciens du Louvre mit dem dritten Satz Rondo Allegro aus dem Konzert für Violine und Orchester Nummer 2 D-Dur, Köchelverzeichnis 211 von Wolfgang Amadeus Mozart. Ins 19. Jahrhundert damit, zu Chormusik von Heinrich von Herzogenberg. Aus 12 deutsche Volkslieder aus dem 15., 16. und 17. Jahrhundert für gemischten Chor Opus 35, Es geht eine dunkle Wolken rein. Markus Utz leitet das Ensemble Cantissimo.

Wilhelm Stenhammer aus der Sammlung Spätsommernächte, Opus 33, die Nummer 5, Bocco Allegretto, Pianist Niklas Sivelöf. Gewandhausradio, zu den britischen Inseln hatte bekanntlich Felix Mendelssohn Bartholdy ein besonderes Verhältnis. Dort schuf er einige maßgebliche Werke, dort feierte er mit seiner Musik große Erfolge. Zu den englischen Dirigenten, die Mendelssohns Werk besonders zugewandt sind, zählt Edward Gardner. Er hat bereits dessen komplettes sinfonisches Werk eingespielt. Aus der zweiten Sinfonie B-Dur, Lobgesang, hier ein Ausschnitt aus dem ersten Satz, Allegretto und Bocco Agitato. Gardner am Pult des City of Birmingham Symphony Orchestra.

Allegretto und Poco Agitato aus der zweiten Sinfonie in B-Dur, Lobgesang von Felix Mendelssohn Bartholdy. Edward Gardner dirigierte das City of Birmingham Symphony Orchestra. Bologna, seine Heimatstadt, blieb zeitlebens auch seine Hauptwirkungsstätte. Hier fungierte er als Kapellmeister und Cellist, hier schrieb er 10 Opern, 4 Oratorien, Instrumentalmusik und geistliche Werke. Die Rede ist vom italienischen Barockmeister Domenico Gabrieli. Aufliegt dessen Sonate Nummer 4 D-Dur. Joachim Schäfer, Piccolo-Trompete, wird begleitet von den Bratislava Chamber Soloists.

Gagliarda Bella, Harfenmusik von Fabrizio Dentice, gegeben von Mara Galassi. Der neapolitanische Renaissancemeister fungierte als Lautenist, Gambist und Komponist, insbesondere in Rom und Parma, wo er in Diensten des Adels stand.

Vincenzo Tomasini als Vorlagen für die Suite, die gut gelaunten Frauen, dienten ihm ausgewählte Sonaten von Domenico Scarlatti. Non presto in tempo di ballo, so überschrieb der Italiener die Nummer 4 der Suite. Robert Reimer am Pult der Deutschen Radio Philharmonie Saarbrücken-Kaiserslautern.

Eine Bagatelle für Violoncello und Orchester aus dem Jahr 1911 von John Ireland. Raphael Wallfisch wurde begleitet vom Orchestra of the Swan unter David Curtis. Gewandhausradio, Franz Danzi, ein Zeitgenosse Wolfgang Amadeus Mozarts, ein Komponist, der nicht die Delikatesse eines Mozarts erreichte, aber virtuos und geschmackssicher zu komponieren wusste, wovon Zeugnis ablegt, beispielsweise sein Klavierkonzert S-Dur Opus 4. Der dritte Satz daraus, Allegretto, jetzt mit Nare Agamanian, begleitet vom Münchner Kammerorchester unter Howard Griffith.

Bereits mit 19 Jahren gewann sie den legendären Tschaikowski-Wettbewerb in Moskau, die armenische Pianistin Nare Argamanian. Hier war sie zu vernehmen mit dem dritten Satz Allegretto aus dem Klavierkonzert in Es-Dur Opus 4 von Franz Danzi. Howard Griffith am Pult des Münchner Kammerorchesters. Bereits mit 19 Jahren starb in Paris der baskische Komponist Juan Crisóstomo de Arriaga. Insbesondere seine Streichquartette und die Sinfonie in D-Dur geben beredte Beispiele seiner künstlerischen Potenziale ab. Concerto Köln mit dem vierten Satz Allegro con moto aus der Sinfonie.

Das Ensemble Concerto Köln mit dem Finalsatz aus der Sinfonie D-Dur von Juan Crisóstomo Arriaga. Gewandhausradio. Eintritt, so nannte Robert Schumann die Nummer 1 seiner Waldszenen, Opus 82. Maria Joao Pires.

0: Eintritt, die Nummer 1 der Waldszenen, Opus 82 von Robert Schumann, in der Lesart von Maria João Pires.
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Giuseppe Antonio Brescianello, das Konzert für Violine, Oboe, Streicher und Basso Continuo G-Moll, der dritte Satz Allegro. Das La Cetra Barockorchester Basel musizierte unter der Leitung von Václav Lux.

0: Ja, da dürfte wohl halb London auf den Beinen gewesen sein, als der englische König Georg I. im Sommer 1717 zur Lustfahrt auf der Themse antrat. Begleitet wurden er und seine Gefolgschaft dabei von der Wassermusik von Georg Friedrich Händel. Und von der war der König derart begeistert, dass er das in Suiten geordnete Werk gleich mehrfach spielen ließ. Das Entree dieser Stunde, Die Bourrée aus der ersten Suite in der Lesart von Le Concert des Nations unter Jordi Savall.
1: Schwenk aus dem Barock ins 19. Jahrhundert. Jevar Gevorkian mit der Etüde A-Moll, Opus 25, Nummer 4 von Frédéric Chopin.

0: Die Etüde A-Moll Opus 25 Nummer 4 von Frédéric Chopin, gegeben von Yeva Gevorkyan. Die armenisch-russische Pianistin war bereits in jungen Jahren hoch dekoriert, etwa mit dem ersten Preis beim internationalen Robert-Schumann-Wettbewerb oder mit Sonderauszeichnungen beim Tschaikowski-Wettbewerb und beim Warschauer Chopin-Wettbewerb. Von ihr darf man noch Großes erwarten.
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0: Franz Ignaz Beck. Nach Aufenthalten in Venedig, Neapel, Paris und Marseille fand er seinen Lebensmittelpunkt für Jahrzehnte in Bordeaux, wo er als Maître de Musique mit vielfältigen Aufgaben das Musikleben der Stadt prägte. Als Komponist, als Geiger, Pianist, Organist und Dirigent. Sein Werk stand ganz im Zeichen der sogenannten Mannheimer Schule, wie auch der soeben gehörte dritte Satz Presto aus Becks Sinfonia G-Moll Opus 2 Nummer 2 durchscheinen ließ. Kevin Mellon dirigierte das 13 Strings Chamber Orchestra.
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2: Wolfgang Amadeus Mozart zeigte Zeit seines Lebens eine große Affinität zur Klarinette. So verwundert es kaum, dass dessen Klarinettenkonzert A-Dur Köchelverzeichnis 622 zu einem der Gipfelwerke der Gattung avancierte. Hören wir Sabine Meyer in diesem Fall auf der Bassettklarinette mit dem dritten Satz Rondo Allegro. Hans Fonck leitet die Staatskapelle Dresden.

Sabine Meyer, die Solistin im Klarinettenkonzert A-Dur von Wolfgang Amadeus Mozart. Für den dritten Satz Rondo Allegro an Meyers Seite die Staatskapelle Dresden unter Hans Funk.

0: Sophie Pacini mit Ständchen von Franz Liszt. Das wiederum ist eine Transkription des gleichnamigen Liedes aus Franz Schuberts Schwanengesang.
1: Gewandhausradio, damit in die Renaissance. Der italienische Avantgarde-Komponist Bruno Maderna zeigte eine deutliche Passion für die, vor allem für die italienischen Meister der Epoche und bearbeitete einige derer Werke für Kammerorchester. Von Giovanni Gabrieli die folgende Canzone a tre cori. Dennis Russell Davis am Pult des Orchestra della Svizzera Italiana.

0: Die Canzone a tre cori von Giovanni Gabrieli, bearbeitet für Kammerorchester von Bruno Maderna. Dennis Russell Davis leitete das Orchestra della Svizzera Italiana.
1: Was uns führt zu Fernando Sor und seinem opulenten Gitarrenmusikkosmos. Javier Diaz-Latorre spielt das Divertissement Opus 2 Nummer 3.

0: Das Divertissement Opus 2 Nummer 3 von Fernando Sor in der Lesart von Javier Díaz Latorre.
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2: Wenn es um Einordnung und Bewertung von Komponisten und ihrer Werke geht, dann stellt sich ja aus heutiger Perspektive vieles anders dar als beispielsweise im 19. Jahrhundert. So galten einige Meister, die heute gerne in der zweiten oder dritten Reihe verortet werden, zu Lebzeiten als Heroen der Szene mit weitreichender Ausstrahlung. In diesem Kontext muss auch Luis Spohr erwähnt werden, dessen Ruf als Violinvirtuose und Komponist war bemerkenswert. Im Dezember 1804 debütierte er übrigens mit zwei spektakulären Konzerten im Leipziger Gewandhaus. Wie auch immer, anliegt der zweite Satz Larghetto con moto aus dem Quintett für Klavier und Bläser C-Moll. Eine Aufnahme mit dem

0: L'Arietto con moto, der zweite Satz aus dem Quintett für Klavier und Bläser C-Moll von Louis Spohr. Das Ensemble Villa Musica musizierte.
1: 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Weiter geht es mit Franz Schubert und dessen Sinfonie Nummer 3 D-Dur, Deutschverzeichnis 200. Der zweite Satz Allegretto in der Lesart des Royal Flemish Philharmonic Orchestra. Es dirigiert Philipp Herwigge.

0: Franz Schubert, die Sinfonie Nummer 3 D-Dur, Deutschverzeichnis 200, der zweite Satz Allegretto, gegeben vom Royal Flemish Philharmonic Orchestra unter Philipp Herrewege.
1: Felix Mendelssohn Bartholdys Klavierkonzerte unterscheiden sich deutlich in Charakter und Atmosphäre. Das zweite Konzert ist bisweilen dunkler gestimmt und geprägt von häufigen Stimmungswechseln, Volten und Kontrasten. Jan Liszewski ist der Solist im dritten Satz Finale Presto Scherzando des Konzertes. Er wird begleitet vom Orpheus Chamber Orchestra.

Jan Liszewski und das Orpheus Chamber Orchestra mit dem dritten Satz Finale Presto Scherzando aus Felix Mendelssohn Bartholdys zweiten Klavierkonzert in D-Moll Opus 40.

0: Now is the month of Maying. Thomas Morley zeichnet verantwortlich für dieses heitere Madrigal oder, wie die Briten sagen, Ballet oder Partsong. Wir hörten die Hallenser Madrigalisten, Leitung Andreas Göpfert.
1: 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Auf der Agenda Musik von Johann Sebastian Bach. Für Hornist Felix Klieser transkribierte man die Aria Vergnügte Ruh, beliebte Seelenlust aus der gleichnamigen Kantate Werkeverzeichnis 170 für Horn und Kammerensemble. Klieser wird begleitet von den Charts Chamber Artists.

0: Vergnügte Ruhe, beliebte Seelenlust. Die Aria aus der gleichnamigen Kantate, Werkeverzeichnis 170, in der Bearbeitung für Horn- und Kammerensemble. Felix Klieser wurde begleitet von den Schardts Chamber Artists.
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0: Das deuxième Entrée aus dem Ballet des Plaisirs von Jean-Baptiste Lully. Kevin Mellon leitete das Aradia Baroque Ensemble.
1: Weiter mit dem Walzer Nummer 11 A-Moll von Frédéric Chopin, eine Aufnahme mit Sophie Pacini.